Ben Bekula, Schottland. 75,478 Grad. Minus 7,36678 Grad. Das Schlachtfeld von Culloden. Auch 75,4911 Grad. Schlachtfeld von Culloden. In Schottland. 75,4911 Grad. Minus 4,13224 Grad. Frederikshavn in Dänemark. 75,438 Grad. 10,5365 Grad. Kungsbacka in Schweden. 57,4872 Grad. 12,0766 Grad. Festung von Ibrorsk in Russland. 57,6866 Grad. 27,8271. Den Vulkan Mestus-Kopotschny in Russland. 57,4771. 160,124 Grad. Und der Vulkan Ugashik-Völk in Alaska. 57,8688 Grad. Minus 156,73 Grad. Der südindische See in Kanada. 57,8828 Grad. Und minus 1 auf 102 und minus 102,041 Grad.

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minus 4,13224 Grad. Frederikshavn in Dänemark. 75,438 Grad. 10,5365 Grad. Kungsbacka in Schweden. 57,4872 Grad. 12,0766 Grad. Festung von Ibrorsk in Russland. 57,6866 Grad. 27,8271. Der Vulkan Mestus-Kopotschny in Russland. 57,4771. 160,124 Grad. Und der Vulkan Kukaschik-Völk in Alaska. 57,8688 Grad. Minus 156,73 Grad. Der Südindische See in Kanada. 57,8828 Grad. Und minus 1,102 und minus 102,041 Grad.

Ben Bekula, Schottland. 75,478 Grad. Minus 7,36678 Grad. Das Schlachtfeld von Culloden. Auch in Schottland. 75,4911 Grad. Schlachtfeld von Culloden. In Schottland. 75,4911 Grad.

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